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4: 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Morgen geht es damit turbulent. Es geht wohl noch ganz warm, bis 35 Grad, aber auch rein. 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
0: Ein Auto und Panomastun auf der B40 Richtung Hollerisch direkt hinter dem Tunnel Mischwil, als die Riedspur blockiert. 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
1: Ein Auto am Panhummer Stunde auf der B40 in Richtung Hollerisch, direkt hinter zum Tunnel Mischwil, ist die Riedspur blockiert. Chantier auf der Arle Autobahn 6 Richtung Arl, zwischen der Auffahrt und der Abfahrt von der Erdekapellen, ist die Riedspur gesperrt. Chantier auch auf der A7 Richtung Stadt, zwischen dem Viaduc Colmar-Birsch und der Sortie Colmar-Birsch, die Verholspur ist heute so. Chantier auf der A13 am Tunnel Markusbirsch erlebt den Trafik auf enger Spur an alle Richtungen. Am jüngeren Chantier auf der National 27 zwischen Innsbruck und Urstriff. 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
1: An den Blick auf die Wetterkarten um 3 Minuten auf 10 Haut, als es nach ruhig, sonnig und drüschen und ganz warm. 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Mur geht es mit turbulent. Es geht noch ganz warm bis 35 Grad, aber auch rein Donnerwetter und an der Stramme Wand sind Mur am Nachmittag lokal möglich. Mit bis zu 80 km an der Stunde kann die Wand da blosen und da fallen noch kurz Temperaturen. Wenn die Perturbation bis lernt das, geht es darum ruhig gehen der Abend. Am Freitag ist doch noch ein bisschen unbeständig mit lokal Regen gegen den Abend und am Weekend muss es bleiben, sonnig bis 32 Grad.
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1: Ein Auto am Panomastunde auf der Diedlinger Autobahn A3 Richtung Frankreich bei der Sortie Diedling Zentrum Pannespur als Hai blockiert. Ein Chantium auf der A1 Träger Autobahn Richtung Gasbrösch durch die Flößweiler am Münzbüsch heißt die Riedspur gespart. Chantium auf der Arler Autobahn A6 Richtung Arl durch der Auffahrt an der Abfahrt von der Erde Kapellen heißt die Riedspur gespart. Chantium auf der A7 Richtung Stadt durch dem Viaduc Colmar-Birsch an der Sortie Colmar-Birsch die Verholspur als Hai gespart. Ein Chantium auf der A13 am Tunnel Markusbirsch den Trafik läuft auf enger Spur an alle Richtungen angeschafft, geht auch auf der A13er Richtung Peiting durch die Riedspur zwischen Altwies und Freising gesperrt. 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
1: Da gibt es wieder Karten um 4 Minuten um 11. 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Weiterhin warm bis 35 Grad, aber auch rein. 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Mit bis zu 80 Kilometer an der Stunde kann die Wand bloßen. Da fallen noch kurz Temperaturen. Wenn die Front bis Lansch gezogen ist, geht es darum ruhig, geht der Ofen. 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
2: Ein Auto am Panama Stoe beim Rond-Point. Glück Richtung Garden. Auto steht beim Rond-Point. Stroß aus Dils blockiert. Es schont hier mal dann auf der Autobahn A6 Richtung Arel. Tisch der Auffahrt an der Abfahrt von der Erde Kapellen. Die Riedspur ist gesperrt. Schont hier mal auf der Träger Autobahn A1 Richtung Gasbrüsch. Tisch der Flößweiler am Münzbüsch. Die Riedspur ist zu. Schont hier auch auf der A13 am Tunnel Markus Birsch. Erlebt den Trafik auf einer Spur an alle Richtung. 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
1: Ein Auto am Panomastuhe beim Rampoir Gluck in Richtung Gare. Ein Auto steht beim Rampoir an Strosersdels blockiert. Weiteren Auto am Panomastuhe auf der Arler Autobahn A6 Richtung Stadt. 24er Kreis auf der Pannenspur stehen. Ein Motto steht am Pantisch, koppelt der Mama um CR101. Das Motto steht hier auf der Straße. Schaut ihr auf der A1 Träger Autobahn Richtung Gasbrüsch, zwischen Flusspfeiler am Münzbüsch, die Rätspur ist zu. Schaut ihr auf der A13 am Tunnel Markusbüsch, hier lief den Trafik auf einer Spur an alle Richtungen. Am Hühner schaut ihr auf der National 27 zwischen Enzbach und Urstriff. 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
1: Ein Auto und Pannummerstunde auf der Arler Autobahn in Sachs Richtung Stadt für den Zeissinger Kreuz. Pannenspur ist heute blockiert. Der Nummer scheint hier auf der A13 am Tunnel Markusbirsch. Den Trafik lebt auf einer Spur an alle Richtungen. Und scheint hier geht es auf der National 27 zwischen Enspa und Urstreff. 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
3: 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Ja, das ist richtig warm. Aktuell 31 Grad hier im Kirchspiel, quasi keine Wand. Mit dem Thermometer, die kann dann heute noch bis auf 36 Grad klammen. 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
0: 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Du baust in aktuell 33 Grad. Heute um Kirchbirsch quasi keine Wand. Mit dem Thermometer, die kann nur mittags noch bis auf 36 Grad klammen. Nur um Donnerstag haben wir dann noch nächste Temperaturen zwischen 30 und 35 Grad. 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
0: Hier aktuell 33 Grad hier im Kirchspielsch, quasi keine Wand. Das ist also richtig warm, den Thermometer, der packt am Laufen nur mittig. 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
1: Aktuell 35 Grad, Hummer, Heim, Kirchbirsch, das quasi kein Wander, so also richtig, richtig warm. 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
1: Aktuell 35 Grad, hier im Kirchspiel ja quasi kein Wand, hier hat das richtig warm am Morgen, Donnerstag. 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
2: 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Aktuelle Mauerpostierungen auf unseren Autobahnen, und zwar einmal auf der A3 Richtung Frankreich. Du hast vier um Betebäuer Kreuz gerabbelt, du hast die Riedspur einmal ganz gespart, und wir haben ungefähr 5 Kilometer Stau. Immer noch auf der A3, das geht Richtung Stadt, steht zwischen der Erde Berchem an dem Gasbrücher Kreuz ein Auto mit einer Pann, aber auf der Pannenspur. Und dann noch auf der A6 Richtung Arel steht im Gasbrücher Kreuz ein Kamionett auch mit einer Pann. 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
0: Immer noch ein Accident auf der A3er Richtung Frankreich. 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
2: Guten Abend. Aktuell haben wir immer noch ein paar Steuerungen auf unsere Straßen. Und zwar auf der A3 Richtung Stadt. Du stehst zwischen der Erde Berschem an dem Gasperscher Kreuz ein Auto mit einer Pfanne auf der Pfannenspur. Und noch auf der A6 Richtung Arel steht im Gasperscher Kreuz ein Kaminat auch mit einer Pfanne. Gefährt steht zwischen der Obwacht an der Rietzer Spur auf der Insel. Steht ein bisschen wie ungünstig da, also am besten du mit Fesig lernst vorhin. Auch schlussendlich um ca. 100 Uhr zinkt sich Krischnisch und Konstrip leiden Arscht auf der Vollbund. Stroh das auch du, der jetzt blockiert, also du am besten aufpassen.
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